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0: Stuff und Maximum Rock, Limp Bizkit, Break Stuff aus dem Jahr 1999 von ihrem Album Significant Other. Immer wieder ein Riesenfest und besonders morgens, finde ich, bestens geeignet, um aus dem Bett zu kommen, ne? Was steht denn heute an bei dir? Mit Freunden unterwegs? Bist du auf dem Festival oder mal gemütlich auf der Couch? Ist dann natürlich auch die Frage, ne, wenn du dich für die Couch entschieden hast, welche Serie, welchen Film du guckst, welche Doku ziehst du dir rein? Ich muss ganz ehrlich gestehen, ich bin ja manchmal ein bisschen langsam, was so Serien angeht. Ich habe gerade mit dem Mentalist angefangen, finde die richtig gut, die Serie. Hast du natürlich schon vor vielen, vielen Jahren gesehen. Ey, ist da ein bisschen aktueller unterwegs, unsere Kollegin aus der Staff im Rush Hour. Sie hat mir diese Woche von Ted Lasso vorgeschwärmt. Eine Wohlfühl-Comedy-Serie um einen Fußballcoach jetzt mit neuen Folgen.
1: Ich habe es jetzt endlich mal geschafft. Ich meine, Staffel 1 kam 2020 raus. Das sind jetzt fast 7 Jahre. Aber ja. Hier Kollege Frank aus der Musikredaktion, der erzählt ja nur von Ted Lasso. Mhm. Oh mein Gott, die 4. Staffel und es ist so toll und ich habe die schon 9-mal geguckt und Mhm. Und ich dachte mir so, Mann, was ist denn daran so besonders? Hab gesehen, jetzt bei Amazon Prime gibt es die ersten 3 Folgen von Staffel 1 gratis zum Gucken.
0: Ah.
1: Und deswegen habe ich da wirklich mal reingeschaut und mich hat's total gefixt. Ich habe innerhalb von einem Tag die ganze erste Staffel mir angeguckt. Ich bin jetzt fast durch mit der 2. Staffel. Also ich bin total drin im Ted Lasso-Fieber.
0: Ja, und nicht nur, ey, Fans sind total begeistert von dieser Figur, die einfach radikal freundlich und entwaffnet ist und allen Widrigkeiten wirklich so mit einer Coolness begegnet. Ja, in der Redaktion wird nur noch über Ted Lasso gesprochen. Hast du jetzt die Folge gesehen? Und jetzt verstehe ich auch, warum der das sowieso gemacht hat. Gibt's auf Apple TV, da kannst du alle 4 Staffeln gucken. Und was steht jetzt auf deiner Watchlist ganz weit oben?
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3: Ich habe noch eine kleine Empfehlung für eine klasse Serie auf Netflix. Da gibt es die Serie Lincoln Lawyer. Bisher 4 Staffeln. Die 5. folgt wohl jetzt Ende des Jahres oder Anfang 2027. Ja, ich finde die total begeisternd. Ich mag sie. Ja, das ist jetzt nicht so eine Serie, die man jetzt so nebenher gucken könnte. Also man muss da schon ein bisschen aufpassen, aber ich mag die total gerne.
0: Ich auch, liebe Jana. Ich liebe auch Lincoln Lawyer. Ja, da bin ich wieder aktuell mit dabei. Mickey

Haller ist so ein cooler Typ. Ich mag die Autos, ich mag diese LA-Atmo immer sehr gerne. Und der Typ, der den erfunden hat, Michael Connelly, der die Romane geschrieben hat, hat ihm übrigens auch einen Halbbruder an die Seite gestellt, der in der Serie nicht vorkommt, weil er bei Amazon seine eigene Serie hat, nämlich LAPD-Polizist Bosch. Ja, es gibt keine Querverweise, weil eben Netflix und Amazon Prime nicht zusammengehören. Was steht auf deiner Watchlist aktuell ganz oben? 0800 0303 666 für deine Sprachnachricht, und für alles andere gibt's Pearl Jam. Hier ist I'm Easy.

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1: Stamp on Maximum Rock. Good Charlotte, like it's her birthday. Übrigens Glückwunsch allen Geburtstagskindern heute. Habt eine tolle Feier. Unter anderem Tom Johnston, der Sänger, Gitarrist und Mitbegründer der The Doobie Brothers. Der wird heute 78. Tommy Aldridge wird 76. Das ist der Rock-Heavy-Metal-Drummer, der unter anderem mit Whitesnake, Ozzy und Black Oak Kansas gespielt hat. Egal, ob Geburtstag oder nicht. Hey, was zählt ist, wir haben endlich Wochenende. Ich wünsche dir einen tollen Samstagmorgen. Prost, Kaffee. 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

0: Da von Maximum Rock an deinem Samstag. Wunderschönen guten Morgen wünsche ich dir. Ja, und falls du sie verpasst hast, die Star FM Heavy Hour diese Woche mit Jakob Kranz am Donnerstag, du kannst sie zum Glück nachhören, denn Jakob hat was Schönes mit dir vor.
1: Ich habe extra mein altes Schlauchboot repariert und neu aufgepustet, denn es gibt keinen besseren Ort als diesen, um einen neuen Song von Amon Amarth zu hören. Die schwedischen Viking-Metaller sind im Herbst zurück mit einem neuen Album. Wie das klingt, gibt's schon zu hören in der Heavy Hour hier auf Star FM Maximum Rock. Außerdem mit dabei Ram, die seit 7 Jahren nichts von sich haben hören lassen und die Fahne für traditionellen Metal in Skandinavien weiterhin hochhalten. Und wir gehen der Frage nach, gehen harte Riffs und Blasmusik eigentlich zusammen? Das klingt erstmal absurd.

0: absurd nach zwei Dingen, die unvereinbar sind, aber doch, es funktioniert. Das Projekt Guča meets Wacken macht das möglich. Balkan Beats treffen harte Riffs, wie all das sich anhört und noch vieles mehr aus der Welt der lauten Stromgitarren.
1: Das hörst du nach und wann du willst und wo du willst in deiner StarFM-App und auf starfm.de. Und falls du es verpasst hast, es gibt auch noch eine Hellraiser-Show von der Woche davor. Also ich wünsche dir ganz viel Spaß in der StarFM-App und jetzt Maximum Rock.

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Die Kanadier bringen ein neues Album mit. Everything Under the Sun. Und damit sorgen sie auch in der Star FM Playlist für Aufsehen. Rattle the Cage.

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6: Herrlichen Tag wünsche ich dir heute, auch wenn es mal heiß wird. Kriegen wir auch hin. Maximum Rock dazu mit dem Ventilator, The Dandy Warhols, Metallica und hier sind die Kings of Leon mit The Bandit.

0: Dafür Maximum Rock, The Dandy Warhols, Bohemian Like You. Wunderschönen guten Morgen wünsche ich dir. Und obwohl es so heiß ist, hat Maximum Rocker Lea schon ihre Wanderschuhe geschnürt und sie läuft los, schreibt sie. Hat mir der Star FM bei uns überall mit dabei. Super frohe Zeit, ihr liebe Lea. Und da machst du es wie A, ne? Aus der Star FM Rush Hour. Wir haben es gehört. Sie hat einen Wanderurlaub geplant, hat sie uns diese Woche von erzählt. Und sie hat die Maximum Rocker gefragt, was gehört eigentlich zur Wanderausstattung dazu? Chris hatte eine gute Idee.
1: Klingt zwar blöd, aber als erstes würde ich mal sagen, einen gescheiten Wanderrucksack und keinen, der dir irgendwie nach der ersten halben Stunde komplettes Blut in den Arm abschnürt. Also da habe ich über die Jahre gemerkt, lieber einen nehmen, der vielleicht 1-2 Euro teurer ist, aber das lohnt sich auf die lange Strecke auf jeden Fall. Dann ganz klar alles, was mit Sonne zu tun hat, einen Sonnenhut, Sonnencreme, Wasser, auch einen kleinen Snack, irgendwas Zuckerhaltiges, irgendwie Schokobrötchen oder so, wenn der Kreislauf mal ein bisschen nach unten geht.
0: Ja, und für Zucker hat er ja ihre geliebte Marta dabei, auf jeden Fall, Chris. Super, haben wir notiert. Was brauchen wir noch, André?
2: Ganz, ganz wichtig, wirklich wichtig ist definitiv Wasser. Nee, genug Wasser mitnehmen. Und Wanderschuhe auf jeden Fall. Im besten Fall vorher ein bisschen einlaufen. Und dazu passend auch Wandersocken. Gold wert, weil Blasen laufen ganz, ganz, ganz ekelhaft. Und genau, Blasenpflaster auch mitnehmen, auch ganz wichtig.
0: Richtig, André. Und wo du gerade Wasser sagst, ne? Ich bin mal mit meinem Mann in Österreich gewandert und da hatten wir zu wenig Wasser dabei. Weißt du, wir dachten so, ach, wir gehen zur nächsten Hütte, da gibt's zu essen und zu trinken, hatten also nichts richtig dabei. Nur leider, die Hütte hatte dicht am Pfingstmontag, ich bitte dich, ja. Aber auf jeden Fall sind wir dann zur nächsten Hütte gelaufen und waren da so ein bisschen naiv am Start, denn die nächste Hütte war doch weiter weg und da hatte ich dann das beste Käsebrot meines Lebens. Das kannst du dir vorstellen. Total ausgehungert, war ich richtig, richtig glücklich. Also, ja, gut die Tipps behalten, frohes Wandern heute und jetzt Itchy auf die Ohren und Bleeding Hearts and Heart Attacks.

0: Bring Me the Horizon mit Avalanche an deinem Samstagmorgen. 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

Sonnengereifter, lichtdurchfluteter, ehrlicher, handgemachter Punkrock aus Kalifornien hat einen Namen. Social Distortion. Nach 15 Jahren ist wieder Erntezeit mit dem Album Born to Kill. Das wurde auch Zeit. Darum muss der Song The Way Things Were auch auf die Star FM Playlist. Ja.

0: Stuff im Maximum Rock Social Distortion. Ganz frisch in deiner Stuff im Playlist mit The Way Things Were. Aktuell ist ja Social Distortion noch mit Born to Kill auf Platz 10 in deinen Hörercharts. Hast du es mitbekommen? 3 Plätze ging es rauf für die Band. Und wenn du sagst, ach ja, die Band kann noch einen besseren Platz vertragen, dann deine Stimme jetzt abgeben für die Rock Top 30 auf starfm.de und in deiner Starfm App. Und was ist sonst noch los in der Rockwelt?
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0: Fans von den Foo Fighters durften sich diese Woche freuen. Es gibt eine neue Live-EP mit 6 Songs, aufgenommen bei den Konzerten im Frühjahr in New York und New Jersey.

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1: Wunderschön. Die EP gibt's zum Stream und zum Download auf Bandcamp. Und zwar auf Zahl, was du willst, Basis. Das heißt, du kannst den Song auch oder beziehungsweise das Konzert auch theoretisch kostenlos runterladen. Aber der Erlös, der geht an soziale Einrichtungen in New York und New Jersey. Auf wie vielen Konzerten warst du schon in diesem Jahr, wo wir gerade bei Konzerten sind? Na, fest steht, die GEMA hat jetzt eine Auswertung veröffentlicht zu Konzerten in Deutschland und die lässt sich wirklich sehen. Denn zum ersten Mal seit Corona liegt sowohl die Anzahl der Konzerte in Deutschland als auch die Anzahl der KonzertbesucherInnen über dem Niveau von 2019. Fast 75 Millionen Menschen haben also letztes Jahr ein Konzert besucht. Und wo sind die am liebsten hingegangen? Wo waren die meisten? Na, die waren in der Lanxess Arena in Köln. Mehr als 1,3 Millionen Besucher haben sich dort eingefunden. Und damit wurde der Olympiapark in München knapp überholt. Platz 3, ja, das ist die U-Arena in Berlin. So, Alter Bridge, da kommen wir jetzt zu. Die kannst du im Herbst live in Südamerika und den USA erleben. Hier sind sie mit ihrem herrlichen und für mich immer wieder Gänsehaut-Song. Hier ist Watch Over You.

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7: Ich muss gestehen, ich bin umgestiegen. Hi, ich bin Bianca. Ich bin umgestiegen auf Eiskaffee. Ja, es kann um diese Zeit nichts Schöneres geben. Zusammen mit Maximum Rock, POD, Youth of the Nation, Melissa Etheridge und Here's Rise Against mit Xavier.

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0: Star von Maximum Rock, POD, Youth of the Nation, an deinem Samstagvormittag. Hab ein schönes, langes Frühstück oder viel Freude, während du dir am Strand oder am See schon mal einen guten Platz sicherst. Ein kühler Platz bei der Hitze, heute auch das Kino, da läuft seit Donnerstag ein Mystery Thriller, in dem eine Straße einfach verschwindet, woanders wieder auftaucht, unter Dinosauriern. Da beginnt der Kampf ums Überleben. The End of Oak Street, das ist der neueste Streich von Star Wars Produzent J.J. Abrams. Und unsere Movistar-Kritiker haben den für dich gesehen.
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2: Filmempfehlung geht hier mal raus. Ein bildgewaltiger Film, Story, okay, vielleicht ein bisschen an den Haaren herbeigezogen.
3: Also der Film, der versucht so ein bisschen das Abenteuergefühl von Jurassic Park einzufangen, bleibt dabei aber ja ganz weit hinter dem Vorbild zurück.
4: Er hatte sehr, sehr viele überraschende Handlungen, Szenen, mit denen man nicht rechnet.
3: Steven Spielberg würde wahrscheinlich sagen, das ist Jurassic Park für Arme.
5: Da einfach ein bisschen ziehend und einfach eingemetzelt, sagen wir es so.
6: Am Ende haben wir dann nur gelacht, weil es teilweise, sorry, auch echt ein bisschen Fremdschämen war.
7: Der Film ist so eine gute Mischung aus 80er-Jahre-Atmosphäre, Familiendrama, Spannung und Dinos.
8: Ich fand die Dinos toll.
9: Was merkwürdig war in dem Film, dass alle Dinosaurier plüschig waren. Wirklich keine 10 Punkte, 10 Sterne. Ja, eine 3.
0: Auweia, auweia, auweia. Aber ja, was wird Star Wars Produzent J.J. Abrams sagen, der ja ein Schüler von Steven Spielberg ist? Naja, nächste Woche brauchen wir dich wieder als Star FM Movistar Kritiker. Sehr, sehr gerne. Und Maximum Rock jetzt von einer Band, die mit ihrer Doku The Rise of the Red Hot Chili Peppers, Our Brother Hillel auf Netflix zu erleben.

Ryan Fallon hat die richtige Medizin gefunden. Gute Musik. Neben The Gaslight Anthem ist er endlich auch wieder mit seiner Band Painkillers zu hören. Im September gibt's das neue Album und hier das Titelstück daraus in der Star FM Playlist. Ryan Fallon and the Painkillers mit Not Bad for New Jersey.

0: Schönen Samstagvormittag wünsche ich dir und nicht vergessen, am 12.45 Uhr wieder einschalten.
1: Da bin ich dran.
0: Ja, die Star of Heroes, die Legenden. Du bist schon fleißig am Vorbereiten. Was hast du heute vor?
1: Ich habe eine dicke Geschichte, also mehrere dicke Geschichten, aber der dickste ist Charles Manson, kennst du, ne?
0: Ja, der Serienmörder.
1: Ja, der hat ja auch diese Hollywood-Morde begangen. Also er selber nicht, aber der hat Leute dazu angestiftet.
0: Richtig.
1: Diese Tate-LaBianca-Morde.
0: Richtig.
1: 1969. Aber der Charlie wollte eigentlich Rockstar werden. Und der hat ein Album aufgenommen. Und ein Song aus diesem Album, was er 1970 aufgenommen hat, wurde gecovert von einer Riesenlegende, Guns N' Roses.
0: Uch.
1: Und diesen Song werden wir bei mir in der Sendung hören und auch den Background dazu. Und es war sehr kontrovers, aber die Gunners haben das elegant gelöst und wie gesagt, das hörst du dann bei mir nachher.
0: Das glaube ich, dass das kontrovers war, den Song eines Serienmörders, eines so brutalen und legendären Serienmörders zu covern, finde ich echt auch ein bisschen, komme ich Gänsehaut als großer True Crime Fan.
1: Also sei gespannt.
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0: Da von Maximum Rock an deinem Samstag. Wunderschönen guten Morgen wünsche ich dir. Ja, und falls du sie verpasst hast, die Star FM Heavy Hour diese Woche mit Jakob Kranz am Donnerstag, du kannst sie zum Glück nachhören, denn Jakob hat was Schönes mit dir vor.
1: Ich habe extra mein altes Schlauchboot repariert und neu aufgepustet, denn es gibt keinen besseren Ort als diesen, um einen neuen Song von Amon Amarth zu hören. 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Außerdem mit dabei Ram, die seit 7 Jahren nichts von sich haben hören lassen und die Fahne für traditionellen Metal in Skandinavien weiterhin hochhalten. Und wir gehen der Frage nach, gehen harte Riffs und Blasmusik eigentlich zusammen? Das klingt erstmal absurd nach zwei Dingen, die unvereinbar sind, aber doch, es funktioniert. Das Projekt Gucha meets Wacken macht das möglich. Balkan-Beats treffen harte Riffs, wie all das sich anhört und noch vieles mehr aus der Welt der lauten Stromgitarren.
0: Das hörst du nach und wann du willst und wo du willst in deiner StarFM-App und auf starfm.de. Und falls du es verpasst hast, es gibt auch noch eine Hellraiser-Show von der Woche davor. Also ich wünsche dir ganz viel Spaß in der StarFM-App und jetzt Maximum Rock.

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8: Hey, hi, howdy, T-Bone hier. Hier ist Rock Threads. Legendärer Rock mit echtem Zusammenhang. Die letzte Ausgabe ging mit Deep Purple zu Ende. Ja, ein Song aus dem 1984er Album Perfect Strangers. Das erste Album seit 11 Jahren in der Besetzung mit Ritchie Blackmore, Ian Paice, Roger Glover, Ian Gillan und John Lord. Witzige Geschichte zur Reunion. Die Jungs haben sich damals in einer Skihütte in Vermont getroffen. Eigentlich nur zum Jammen, aber die Session lief so gut, dass die Band einfach da geblieben ist und Perfect Strangers direkt fertig gemacht hat. Der Name Roger Glover ist gefallen. Seit 1984 ist er wieder ununterbrochen Bassist bei Deep Purple. Aber er ist auch ein begnadeter Produzent und hat Legenden wie Nazareth, David Coverdale und Judas Priest produziert. Auch beim Debütalbum der Michael Schenker Group von 1980 saß Roger im Regieraum. Hier ist der erste Track daraus, Armed and Ready.

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9: Hey, Hallihodi, T-Bone hier. Armed and Ready von The Michael Schenker Group aus dem Jahr 1980 ist vorhin gelaufen.

das Debütalbum von Michael Schenker nach seinem Ausstieg bei UFO 1978. Zwischendurch gab es ja noch eine kleine Wiedervereinigung mit den Scorpions fürs Love Drive Album. Aber Michael meinte, nee, da muss ich mir selber was aufbauen. The Michael Schenker Group kam bei Fans und Kritikern super an und Armed and Ready hat Michaels Legendenstatus als Gitarrist vom ersten Ton an zementiert. Du hörst Rock Threads, ein Song zieht den nächsten nach sich. Simon Phillips hat das Debütalbum von Michael Schenker Group eingetrommelt. Beim zweiten war er schon nicht mehr dabei, aber Simon hat mit seinem Schlagzeugspiel unzählige Rockgrößen unterstützt. Von Jeff Beck über Judas Priest bis hin zu Gary Moore. Man hört ihn auch auf Garys 78er Album Back on the Streets und darauf findet sich diese schöne Nummer. Hier ist Parisian Walkways.

Parisian Walkways, Rock Threads, wo aus einem Song direkt der nächste wächst. Phil Lynott von Thin Lizzy ist auf dem Song ebenfalls zu hören. Er hat ja nicht nur den Bass beigesteuert, er hat den Song auch mitgeschrieben. Gary spielte ihm eines Tages diese schöne Melodie vor und Phil meinte, klingt irgendwie französisch. Und zack, direkt den Text dazu geschrieben. Also, jetzt wo wir bei Phil Lynott gelandet sind, können wir auch Thin Lizzy spielen. Hier ist Bad Reputation.

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7: Hey, die Heidi Hody, T-Bone hier. Der Titeltrack aus dem gleichnamigen Thin Lizzy Album Bad Reputation 1977 habe ich dir vorhin gespielt. Das war das letzte Album mit Gitarrist Brian Robinson, der den typischen Thin Lizzy 2-Gitarren-Sound mitentwickelt hat. Auf dem Album ist er allerdings nur auf 3 Tracks zu hören, deshalb ist er auch nicht mit auf dem Coverfoto. Ist irgendwie komisch, Thin Lizzy als Trio zu sehen. Warum hat Brian bei den Aufnahmen zu Bad Reputation so oft gefehlt? Weil er erst 6 Monate zuvor eine massive Handverletzung erlitten hat und noch nicht ganz fit war, als die Aufnahmen losgingen. Brian wurde in einer Prügelei in einem Londoner Club verwickelt und erlitt dabei schwere Schnittverletzungen an der Hand. Sehne und Arterien waren betroffen und danach war das Verhältnis zu Phil sowieso schon ziemlich angeknackst. Es war also nur eine Frage der Zeit. Rockthread, wir spinnen den Faden weiter. Tony Visconti hat das Thin Lizzy Album Bad Reputation produziert. Aber auch andere Legenden haben sein Können im Anspruch genommen. David Bowie zum Beispiel. Hier jetzt mit Fame.

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8: Hey, die Heidi Holy T-Bone hier. Fame von David Bowie aus dem Jahr 1975 zu finden auf dem Album Young Americans ist vorhin gelaufen. Ja, ich hoffe, du hast es gehört. Na? Obwohl das ein Riesenhit war, hat Bowie mal in einem Interview erzählt, dass ihm der Song auf dem Album am wenigsten gefällt. Er hat ja damals tierische Probleme mit seinem Management und hat einiges davon in dem Song verarbeitet. Über Ruhm sagte Bowie sinngemäß, völlig überbewertet. Das Einzige, wofür er gut ist, ist vielleicht einen Tisch im Restaurant ohne Reservierung zu ergattern. Oder einen Songwriting-Partner namens John Lennon. Das ist Rock Threads, keine Zufälle, nur Verbindungen. John Lennon hat an Fame mitgeschrieben. Eines Tages sind die beiden sich in New York begegnet, haben ein bisschen zusammengejammt und landeten dann für einen Tag im Studio. Bowie sagte später, Lennon sei die Energie und Inspiration hinter dem Song gewesen. Und wie wir alle längst wissen, John Lennon steckte jede Menge Energie und Inspirationen in die Beatles. Und hier sind sie jetzt mit Helter Skelter.

Helter Skelter von den Beatles aus dem White Album 1968 habe ich dir vorhin gespielt. Ich weiß nicht, vielleicht haben die Beatles doch Heavy Metal erfunden. Da schreit ja Ringo Starr, ich habe Blasen am Fingern am Schluss. Und das war auch tatsächlich so. Eine über 12 Minuten lange Fassung ist offiziell bestätigt, aber nicht veröffentlicht. Außerdem wird gemunkelt, dass es sogar eine 27-Minuten-Jam-Version geben soll. Mit Proben und Outtakes kann man ja also davon ausgehen, dass der arme Ringo am Schluss ordentlich blutige Finger hatte. Rock Threads, ein Netzwerk aus Riffs und Legendenhörste. Helter Skelter ist auf Paul McCartneys Mist gewachsen. Er wollte unbedingt einen Song schreiben, der lauter, dreckiger und wilder klingt als alles, was The Who bis dahin rausgebracht hatten. Womit er nicht gerechnet hat, dass nur ein Jahr später ein durchgedrehter Psychopath namens Charles Manson den Song als Anlass nehmen würde, um eine der grausamsten und berüchtigsten Mordserien aller Zeiten mitzuprägen. Und womit keiner gerechnet hat, dass 24 Jahre später Guns N' Roses einen Song covern würde, den Charles Manson geschrieben hatte. Aber genau das ist passiert. Die Story dazu gleich, aber lass uns erstmal den Song hören.

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5: Hey, Heidi Hodi, T-Bone hier. Vorhin ein kontroverser Song gespielt.

ist ein ganz netter Song, aber wäre wohl längst in Vergessenheit geraten, wenn Charles Manson ihn nicht geschrieben hätte. Das war die Coverversion von Guns N' Roses aus dem Spaghetti Incident Album von 1993. Song heißt Look at Your Game Girl. Ursprünglich wurde der Song 1970 auf einem Charles Manson Album veröffentlicht. Manson wurde 1971 für die abscheuliche Mordserie in Hollywood 1969 verurteilt. Bekannt als die Tate-LaBianca-Morde. Eine höchst komplizierte Geschichte, über die man auch im Buch Helter Skelter viel nachlesen kann. Charles Manson, eine der grausamsten Figuren unserer Zeit, hatte schon längst versucht, Rockstar zu werden, bevor er endgültig hinter Gittern landete. Er bandete sich mit Beach Boys-Schlagzeuger Dennis Wilson damals an. Carl und Brian Wilson produzierten wohl rund 10 Songs von Manson in einem Heimstudio mit. Axl Rose von Guns N' Roses fand diesen Kontrast faszinierend. Psychopathischer Mörder auf der einen und sensibler Songwriter auf der anderen Seite. Er bestand darauf, Look at Your Game Girl zu covern. Obwohl der Song auf The Spaghetti Incident nur als Hidden Track auftaucht und Manson auf der Verpackung nirgends erwähnt wird, sorgte das damals für ordentlich Kontroverse. Am Ende landete die Songwriter-Tante Yemin nicht bei Manson, Gott sei Dank, sondern beim Sohn eines Opfers. Axl spendete zusätzlich auch seinen Einnahmen aus dem Track. Rockthreads hörst du Songs, Stories und die Wege dazwischen. Mitproduzent auf The Spaghetti Incident war Mike Klink, der an vielen legendären Rockscheiben mitgewirkt hat. Unter anderem auch bei Whitesnakes 89er Album Slip of the Tongue. Und hier ist daraus Fool for Your Love.

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5: Hey, Heini Hody, T-Bone here. Fool for your lovin' from Whitesnake hast du hoffentlich vorhin mitbekommen.

kleiner Fun Fact: David Coverdale hat den Song ursprünglich für B.B. King geschrieben. Aber als sie ihn mit verzerrten Gitarre ausprobiert haben, dachte er, nee, den behalte ich lieber für Whitesnake. Der Song wurde 1980 veröffentlicht und klang deutlich bluesrockiger als das, was wir gerade gehört haben. Und das eben war das Remake von 1989 auf dem Album Slip of the Tongue. Hier ist Rock Threads, wo Rock nicht einfach endet, sondern weiterführt. Coverdale und Hauptgitarrist Adrian Vandenberg hatten das Album komplett zusammengeschrieben, geprobt und für die Aufnahmen vorbereitet. Aber Vandenberg verletzte sich am Handgelenk und musste operiert werden. Coverdale engagierte deshalb Steve Vai für die Aufnahmen zu Slip of the Tongue und das löste bei vielen Fans Debatten aus. Sie haben Vai die Schuld am radiofreundlicheren Sound gegeben und Mr. Vandenberg war auch nicht gerade amused. Er fand Steve Vai zu flashy und technisch. Er hätte sich für das Album einen bluesigeren Sound gewünscht. Steve Vai hat sich auch schon mal von David Lee Roth anheuern lassen für seine erste volle LP nach dem Ausstieg bei Van Halen. Und hier jetzt ein Track daraus. Hier ist Tobacco Road.

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1: Hey, die Heidi Hody, T-Bone hier. Der David Lee Roth war schon immer ein großer Fan von Cover-Songs. Bei Van Halen wurden auf den ersten Scheiben nicht gerade wenige Songs gecovert. Kurz vor seinem Abgang bei Van Halen veröffentlichte er auch noch eine EP, nur mit Cover-Songs. Und auch auf seinem ersten richtigen Solo-Album kam der klassische Diamond Dave Move. Alter Song, neue Superband und am Ende trotzdem volle Wucht im Radio.

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Das war Tobacco Road vom Album Eat 'em and Smile aus dem Jahr 1986, was ich dir vorhin aufgelegt habe. Was vielleicht viele nicht wissen, das Album sollte der Soundtrack zu einer geplanten Filmidee werden. So eine Art Purple Rain Ding. Es gab wohl auch schon Skripte und Choreografien, an denen gearbeitet wurde. Daraus wurde dann aber nichts. Vielleicht ist es auch gut so. Rock Threads hörst du, bekannte Songs, überraschend verknüpft. Ein Teil von David Lee Roths Superband war Bassist Billy Sheehan. Billy hörst du jetzt als Teil der Band Mr. Big. Here's Green Tinted 60s Mind.

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2: Hey, die Honey Honey T-Bone hier. Eine kleine 60s- bzw. Beatles-Liebeserklärung, geschrieben von Mr. Big-Gitarrist Paul Gilbert. Green-tinted 60s-Mine ist vorhin gelaufen.

Anfang rümpfte die Band ein bisschen die Nase über den Song, weil er vom Sound her nicht so ganz das war, was sie eigentlich wollten. Sie orientierten sich ja eher an Faces und Bad Company. Aber am Ende wurde es einer der bekanntesten Mr. Big Songs ever. Gerade das Intro klingt ja lässig und verspielt und selbst die härteren Rocker stehen drauf, weil die Gitarrentechnik einfach von einem anderen Planeten ist. Das ist Rock Threads von Legende zu Legende. Green Tinted 60s Mind und das Album dazu Lean Into It wurde von Keith Olsen produziert. Der hat uns auch schöne Soundtracks zum Filmen wie Terminator und Top Gun beschert, aber er feierte ebenso Erfolge mit Bands wie Night Ranger, Europe, Whitesnake und natürlich machte er auch jede Menge Hits mit Journey. Hier sind sie jetzt mit Stone in Love.

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6: Hey, die Heidi Hody, T-Bone hier. Journey habe ich für dich für ein paar Minuten gespielt.

deren Escape-Album von Journey. Ja, ich weiß, Don't Stop Believin' war der größere Hit, aber Stone in Love hat mir immer besser gefallen mit diesen fetten Stadion-Rock-Riffs. Vor allem von einem Gitarrist, der bei den Gitarrenhelden viel zu oft unterm Radar fliegt, Neil Schon. Der hat ja das Griffbrett schon als 15-Jähriger gemeistert, als Gitarrist bei Santana. Von denen hören wir heute auch noch was, aber ein bisschen später. Rock Threads hörst du, Classic Rock, der zusammengehört. Die Naht von Journey to Queen wird von Mike Stone genäht. Der hat am Escape-Album von Journey mitproduziert und war bei Queen Toningenieur bei diesem Song hier, Tie Your Mother Down.

aus dem Album A Day at the Races, Tie Your Mother Down von Queen, hast du vorhin gehört. Die Idee und das Riff zum Song hatte Gitarrist Brian May noch aus seiner Zeit als PhD-Student. Die Titelzeile kam spontan und war eigentlich ein bisschen unsinnig, aber als Arbeitstitel dachte er, kann man ja später noch ändern. Aber nicht, wenn du Freddie Mercury in der Band hast. Er fand das Riff stark und bestand darauf, Tie Your Mother Down als Titel zu behalten. Und wie wir wissen aus vielen Dokus, Freddie kriegt meistens, was Freddie will. Ist auch gut so, ne? Sonst wären Queen vielleicht nie so groß geworden. Das ist Rockfreds, Rockklassiker, clever verbunden. Brian May jammt gerne mit anderen Musikern und Rocklegenden. So gibt's eine Version von Blue on Black von Five Finger Death Punch, bei der Brian das zweite Gitarrensolo übernimmt. Und ich glaube, das hörst du gleich, wenn es soweit ist. Hier ist Blue on Black, Five Finger Death Punch.

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2: Hey, die Heidi Hody, T-Bone hier. Eine ordentliche Coverversion von Blue on Black von Kenny Wayne Shepherd habe ich dir gespielt. Yeah.

Swan, Five Finger Death Punch, quasi die All-Star-Version. Kenny Wayne selbst spielt mit, dazu Brantley Gilbert und Brian May von Queen, ja? Zack! Haben wir ja eine schöne Mischung aus Hard Rock, Blues und Country. Der Song war ja außerdem eine Charity-Nummer. Aus den Einnahmen kamen mehr als $150,000 für die Gary Sinise Foundation zusammen, die Rettungshelfer unterstützt. Und Five Finger Death Punch bezeichnen Blue on Black als ihren Nummer 1 Hit. Rock Threads hörst du, ein Track, ein Link, ein neuer Klassiker. Und wo wir gerade Kenny Wayne Shepherd am Start haben, können wir ihn auch in seiner reinsten Form hören. Hier ist Shotgun Blues.

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0: Nein, das ist nicht Stevie Ray Vaughan. Sondern Kenny Wayne Shepherd mit Shotgun Blues vom Album Live On. Ist ja vorhin gelaufen. Von Gitarrenskills und Stimme her würdest du nicht drauf kommen, dass Kenny damals gerade mal zarte 22 Jahre alt war. Das ist Rock Threads, cool, klassisch und verbunden. Der Verbindungsfaden in diesem Fall ist Produzent Jerry Harrison. Ein paar Jahre zuvor hatte er das mega erfolgreiche Album Throwing Copper von Live produziert. Und hier ist aus dem Album I Alone, Live.
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Everything Under the Sun. 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

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Gute Musik. Neben The Gaslight Anthem ist er endlich auch wieder mit seiner Band Painkillers zu hören. Im September gibt's das neue Album und hier das Titelstück daraus in der Star FM Playlist. Ryan Fallon and the Painkillers mit Not Bad for New Jersey. 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

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Du hörst die Grammy-Gewinner Turnstyle, die derzeit heißeste Liveband in der Star FM Playlist mit Lookout.

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Neben The Gaslight Anthem ist er endlich auch wieder mit seiner Band Painkillers zu hören. Im September gibt's das neue Album und hier das Titelstück daraus in der Star FM Playlist. Brian Fallon and the Painkillers mit Not Bad for New Jersey.

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